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1: Einen schönen guten Morgen, es ist kurz nach 5 Uhr.
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2: Sommerlich geht's auch heute weiter. Hallo, hier ist Michael Miem in der Wetterredaktion. Wer kann, sollte dem kühlen Nass einen festen Platz im Terminkalender einräumen. Vor allem im Norden und Nordosten kommt Nass von oben. Es entwickeln sich kräftige Schauer und Gewitter. Am Abend ziehen auch im Südwesten neue Gewitter auf. Die Temperaturen steigen auf 25 bis 30 Grad an den Küsten. Sonst sogar auf bis zu 38 Grad im Landesinneren. Der Wind weht meist schwach und frischt nur in Gewitternähe kräftig auf. Die Nacht bringt dann weitere Schauer und Gewitter, bevor sich der Himmel vielerorts wieder auflockert. Die Tiefstwerte liegen zwischen 16 und erneut tropischen 22 Grad. Auch zur Wochenmitte wechseln sich Sonne und Wolken ab. Dazu kommen vor allem im Osten und Südosten kräftige Schauer und Gewitter bei Temperaturen zwischen 25 und 35 Grad. Bis zum Wochenende bleibt es sommerlich heiß, aber auch gewitterig.
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Sie hören das Kalenderblatt auf Radio Retrowelle, heute für Dienstag, den 4. August. Am 4. August 1958 erschien in den Vereinigten Staaten erstmals die Billboard Hot 100. Die neue Rangliste sollte die erfolgreichsten Singles des Landes unabhängig von Musikrichtung und Vertriebsform erfassen. Die erste Nummer 1 war Ricky Nelson mit Poor Little Fool. Die Hitparade entwickelte sich zu einem der wichtigsten Gradmesser der internationalen Musikbranche. Ein ungewöhnlicher Altersrekord endete am 4. August 1997. In Frankreich starb Jean Calment im Alter von 122 Jahren und 164 Tagen. Sie gilt bis heute als der älteste Mensch, dessen Lebensdaten zweifelsfrei dokumentiert werden konnten. Geboren wurde sie noch zu einer Zeit, als in Deutschland Kaiser Wilhelm I. regierte und das Telefon eine technische Neuheit war. Am 4. August 2007 startete außerdem die amerikanische Raumsonde Phoenix zum Mars. Rund 10 Monate später landete sie in der nördlichen Polarregion des Planeten. Ihre Untersuchungen bestätigten, dass sich unmittelbar unter der Marsoberfläche gefrorenes Wasser befindet. Und damit zu den heutigen Geburtstagskindern. Der amerikanische Jazzmusiker Louis Armstrong wäre heute 125 Jahre alt geworden. Mit seiner unverwechselbaren Stimme und Titeln wie What a Wonderful World oder We Have All the Time in the World blieb er bis in die späten 60er Jahre weltweit erfolgreich. Der deutsche Musiker Klaus Schulze, einer der Wegbereiter der elektronischen Musik, wäre heute 79 geworden. Bekannt wurde er zunächst als Mitglied von Tangerine Dream und Astra Temple. Und der amerikanische Schauspieler, Drehbuchautor und Sänger Billy Bob Thornton feiert heute seinen 71. Geburtstag. Wir gratulieren allen Geburtstagskindern und auch Ihnen, falls Sie heute Geburtstag haben, ganz, ganz herzlich. Wünschen Ihnen einen schönen Tag und alles Gute fürs neue Lebensjahr.

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1: Es ist kurz nach 6 Uhr.
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2: Im Studio Gisela Hoff. Israel hat nach der von US-Präsident Trump verkündeten Einigung zur Entwaffnung im Gazastreifen Sicherheitsbedenken angemeldet. Die Regierung in Jerusalem teilte den USA mit, dass die Hamas nach Einschätzung der Geheimdienste weiter versuchen könnte, ihre militärischen Strukturen auszubauen. Deshalb zweifelt Israel daran, dass die Vereinbarung tatsächlich zu einer vollständigen Abrüstung führt. Nach dem Tod einer 46-jährigen Frau in Euskirchen ermittelt eine Mordkommission wegen des Verdachts eines Tötungsdelikts. Tatverdächtig ist der 45 Jahre alte Lebensgefährte der Frau. Nach bisherigen Erkenntnissen soll er sie in einer Wohnung mit einem Messer angegriffen und sich anschließend selbst verletzt haben. Einsatzkräfte fanden beide Personen schwer verletzt bzw. leblos vor. Die Frau starb noch am Tatort, der Mann wurde in ein Krankenhaus gebracht und vorläufig festgenommen. Die Arbeitslosenzahlen sind im Juli wieder über die 3-Millionen-Marke gestiegen. Gleichzeitig gibt es aber weiterhin freie Stellen, die nicht besetzt worden sind. Dazu auch der Arbeitsmarktforscher Enzo Weber auf Welt.
3: Und da haben wir seit Jahren gesehen, der Ausbildungsmarkt ist immer weiter ausgetrocknet. Also es gab über Jahre immer weniger Bewerbende. Aber in der letzten Zeit unter dem Druck der Wirtschaftskrise jetzt auch weniger Stellen. Dementsprechend hat man wirklich auf beiden Seiten Umwälzungen und die Kunst ist, wirklich beide Seiten gut zusammenzubringen. Eine gute Berufsberatung, damit die richtigen jungen Leute mit den richtigen Stärken auf die richtigen Stellen kommen. Da brauchen wir nicht über einen Kamm zu scheren, sondern es geht wirklich darum, ins Individuelle reinzugehen.
2: In Sachsen-Anhalt erhalten die Wahlberechtigten derzeit ihre Unterlagen für die Landtagswahl am 6. September. In Magdeburg werden in den kommenden 2 Wochen rund 180.000 Benachrichtigungen versendet. Wer am Wahltag nicht ins Wahllokal kommen kann, kann ab dem 17. August Briefwahlunterlagen beantragen. Landesweit sind rund 1,7 Millionen Menschen zur Wahl aufgerufen.
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1: Sommerlich geht's auch heute weiter. Hallo, hier ist Michael Miem in der Wetterredaktion. Wer kann, sollte dem kühlen Nass einen festen Platz im Terminkalender einräumen. Vor allem im Norden und Nordosten kommt Nass von oben. Es entwickeln sich kräftige Schauer und Gewitter. Am Abend ziehen auch im Südwesten neue Gewitter auf. Die Temperaturen steigen auf 25 bis 30 Grad an den Küsten. Sonst sogar auf bis zu 38 Grad im Landesinneren. Der Wind weht meist schwach und frischt nur in Gewitternähe kräftig auf. Die Nacht bringt dann weitere Schauer und Gewitter, bevor sich der Himmel vielerorts wieder auflockert. Die Tiefstwerte liegen zwischen 16 und erneut tropischen 22 Grad. Auch zur Wochenmitte wechseln sich Sonne und Wolken ab. Dazu kommen vor allem im Osten und Südosten kräftige Schauer und Gewitter bei Temperaturen zwischen 25 und 35 Grad. Bis zum Wochenende bleibt es sommerlich heiß, aber auch gewitterig.
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1: Ein Blick auf die Uhr, es ist kurz nach 7.
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2: Im Studio Gisela Hoff. Israel hat nach der von US-Präsident Trump verkündeten Einigung zur Entwaffnung im Gazastreifen Sicherheitsbedenken angemeldet. Die Regierung in Jerusalem teilte den USA mit, dass die Hamas nach Einschätzung der Geheimdienste weiter versuchen könnte, ihre militärischen Strukturen auszubauen. Deshalb zweifelt Israel daran, dass die Vereinbarung tatsächlich zu einer vollständigen Abrüstung führt. Nach dem Tod einer 46-jährigen Frau in Euskirchen ermittelt eine Mordkommission wegen des Verdachts eines Tötungsdelikts. Tatverdächtig ist der 45 Jahre alte Lebensgefährte der Frau. Nach bisherigen Erkenntnissen soll er sie in einer Wohnung mit einem Messer angegriffen und sich anschließend selbst verletzt haben. Einsatzkräfte fanden beide Personen schwer verletzt bzw. leblos vor. Die Frau starb noch am Tatort, der Mann wurde in ein Krankenhaus gebracht und vorläufig festgenommen. Die Arbeitslosenzahlen sind im Juli wieder über die 3-Millionen-Marke gestiegen. Gleichzeitig gibt es aber weiterhin freie Stellen, die nicht besetzt worden sind. Dazu auch der Arbeitsmarktforscher Enzo Weber auf Welt.
3: Und da haben wir seit Jahren gesehen, der Ausbildungsmarkt ist immer weiter ausgetrocknet. Also es gab über Jahre immer weniger Bewerbende. Aber in der letzten Zeit unter dem Druck der Wirtschaftskrise jetzt auch weniger Stellen. Dementsprechend hat man wirklich auf beiden Seiten Umwälzungen und die Kunst ist, wirklich beide Seiten gut zusammenzubringen. Eine gute Berufsberatung, damit die richtigen jungen Leute mit den richtigen Stärken auf die richtigen Stellen kommen. Da brauchen wir nicht über einen Kamm zu scheren, sondern es geht wirklich darum, ins Individuelle reinzugehen.
2: In Sachsen-Anhalt erhalten die Wahlberechtigten derzeit ihre Unterlagen für die Landtagswahl am 6. September. In Magdeburg werden in den kommenden 2 Wochen rund 180.000 Benachrichtigungen versendet. Wer am Wahltag nicht ins Wahllokal kommen kann, kann ab dem 17. August Briefwahlunterlagen beantragen. Landesweit sind rund 1,7 Millionen Menschen zur Wahl aufgerufen.
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4: Sommerlich geht's auch heute weiter. Hallo, hier ist Michael Miem in der Wetterredaktion. Wer kann, sollte dem kühlen Nass einen festen Platz im Terminkalender einräumen. Vor allem im Norden und Nordosten kommt Nass von oben. Es entwickeln sich kräftige Schauer und Gewitter. Am Abend ziehen auch im Südwesten neue Gewitter auf. Die Temperaturen steigen auf 25 bis 30 Grad an den Küsten. Sonst sogar auf bis zu 38 Grad im Landesinneren. Der Wind weht meist schwach und frischt nur in Gewitternähe kräftig auf. Die Nacht bringt dann weitere Schauer und Gewitter, bevor sich der Himmel vielerorts wieder auflockert. Die Tiefstwerte liegen zwischen 16 und erneut tropischen 22 Grad. Auch zur Wochenmitte wechseln sich Sonne und Wolken ab. Dazu kommen vor allem im Osten und Südosten kräftige Schauer und Gewitter bei Temperaturen zwischen 25 und 35 Grad. Bis zum Wochenende bleibt es sommerlich heiß, aber auch gewitterig.
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1: Und damit ist es kurz nach 8 Uhr.
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2: Im Studio Gisela Hoff. Israel hat nach der von US-Präsident Trump verkündeten Einigung zur Entwaffnung im Gazastreifen Sicherheitsbedenken angemeldet. Die Regierung in Jerusalem teilte den USA mit, dass die Hamas nach Einschätzung der Geheimdienste weiter versuchen könnte, ihre militärischen Strukturen auszubauen. Deshalb zweifelt Israel daran, dass die Vereinbarung tatsächlich zu einer vollständigen Abrüstung führt. Nach dem Tod einer 46-jährigen Frau in Euskirchen ermittelt eine Mordkommission wegen des Verdachts eines Tötungsdelikts. Tatverdächtig ist der 45 Jahre alte Lebensgefährte der Frau. Nach bisherigen Erkenntnissen soll er sie in einer Wohnung mit einem Messer angegriffen und sich anschließend selbst verletzt haben. Einsatzkräfte fanden beide Personen schwer verletzt bzw. leblos vor. Die Frau starb noch am Tatort, der Mann wurde in ein Krankenhaus gebracht und vorläufig festgenommen. Die Arbeitslosenzahlen sind im Juli wieder über die 3 Millionen Marke gestiegen. Gleichzeitig gibt es aber weiterhin freie Stellen, die nicht besetzt worden sind. Dazu auch der Arbeitsmarktforscher Enzo Weber auf Welt.
3: Und da haben wir seit Jahren gesehen, der Ausbildungsmarkt ist immer weiter ausgetrocknet. Also es gab über Jahre immer weniger Bewerbende. Aber in der letzten Zeit unter dem Druck der Wirtschaftskrise jetzt auch weniger Stellen. Dementsprechend hat man wirklich auf beiden Seiten Umwälzungen und die Kunst ist, wirklich beide Seiten gut zusammenzubringen. Eine gute Berufsberatung, damit die richtigen jungen Leute mit den richtigen Stärken auf die richtigen Stellen kommen. Da brauchen wir nicht über einen Kamm zu scheren, sondern es geht wirklich darum, ins Individuelle reinzugehen.
2: In Sachsen-Anhalt erhalten die Wahlberechtigten derzeit ihre Unterlagen für die Landtagswahl am 6. September. In Magdeburg werden in den kommenden 2 Wochen rund 180.000 Benachrichtigungen versendet. Wer am Wahltag nicht ins Wahllokal kommen kann, kann ab dem 17. August Briefwahlunterlagen beantragen. Landesweit sind rund 1,7 Millionen Menschen zur Wahl aufgerufen.
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4: Sommerlich geht's auch heute weiter. Hallo, hier ist Michael Miem in der Wetterredaktion. Wer kann, sollte dem kühlen Nass einen festen Platz im Terminkalender einräumen. Vor allem im Norden und Nordosten kommt Nass von oben. Es entwickeln sich kräftige Schauer und Gewitter. Am Abend ziehen auch im Südwesten neue Gewitter auf. Die Temperaturen steigen auf 25 bis 30 Grad an den Küsten. Sonst sogar auf bis zu 38 Grad im Landesinneren. Der Wind weht meist schwach und frischt nur in Gewitternähe kräftig auf. Die Nacht bringt dann weitere Schauer und Gewitter, bevor sich der Himmel vielerorts wieder auflockert. Die Tiefstwerte liegen zwischen 16 und erneut tropischen 22 Grad. Auch zur Wochenmitte wechseln sich Sonne und Wolken ab. Dazu kommen vor allem im Osten und Südosten kräftige Schauer und Gewitter bei Temperaturen zwischen 25 und 35 Grad. Bis zum Wochenende bleibt es sommerlich heiß, aber auch gewitterig.

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1: Sie hören das Kalenderblatt auf Radio Retrowelle heute für Dienstag, den 4. August. Am 4. August 1958 erschien in den Vereinigten Staaten erstmals die Billboard Hot 100. Die neue Rangliste sollte die erfolgreichsten Singles des Landes unabhängig von Musikrichtung und Vertriebsform erfassen. Die erste Nummer 1 war Ricky Nelson mit Poor Little Fool. Die Hitparade entwickelte sich zu einem der wichtigsten Gradmesser der internationalen Musikbranche. Ein ungewöhnlicher Altersrekord endete am 4. August 1997. In Frankreich starb Jean Calment im Alter von 122 Jahren und 164 Tagen. Sie gilt bis heute als der älteste Mensch, dessen Lebensdaten zweifelsfrei dokumentiert werden konnten. Geboren wurde sie noch zu einer Zeit, als in Deutschland Kaiser Wilhelm I. regierte und das Telefon eine technische Neuheit war. Am 4. August 2007 startete außerdem die amerikanische Raumsonde Phoenix zum Mars. Rund 10 Monate später landete sie in der nördlichen Polarregion des Planeten. Ihre Untersuchungen bestätigten, dass sich unmittelbar unter der Marsoberfläche gefrorenes Wasser befindet. Und damit zu den heutigen Geburtstagskindern. Der amerikanische Jazzmusiker Louis Armstrong wäre heute 125 Jahre alt geworden. Mit seiner unverwechselbaren Stimme und Titeln wie What a Wonderful World oder We Have All the Time in the World blieb er bis in die späten 60er Jahre weltweit erfolgreich. Der deutsche Musiker Klaus Schulze, einer der Wegbereiter der elektronischen Musik, wäre heute 79 geworden. Bekannt wurde er zunächst als Mitglied von Tangerine Dream und Astral Temple. Und der amerikanische Schauspieler, Drehbuchautor und Sänger Billy Bob Thornton feiert heute seinen 71. Geburtstag. Wir gratulieren allen Geburtstagskindern und auch Ihnen, falls Sie heute Geburtstag haben, ganz, ganz herzlich. Wünschen Ihnen einen schönen Tag und alles Gute fürs neue Lebensjahr.

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1: Es ist kurz nach 9 Uhr.
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2: Am Mikrofon Gisela Hoff. Sachsens Steuerfahnder haben im vergangenen Jahr nicht gezahlte Steuern in Höhe von rund 72 Millionen Euro aufgedeckt. Den größten Anteil machte die hinterzogene Umsatzsteuer mit mehr als 53 Millionen Euro aus. Insgesamt wurden 383 Strafverfahren und 7 Bußgeldverfahren eingeleitet. Das Finanzministerium fordert angesichts der Fälle weitere Anstrengungen bei der Steuerfahndung. Israel hat nach der von US-Präsident Trump verkündeten Einigung zur Entwaffnung im Gazastreifen Sicherheitsbedenken angemeldet. Die Regierung in Jerusalem teilte den USA mit, dass die Hamas nach Einschätzung der Geheimdienste weiter versuchen könnte, ihre militärischen Strukturen auszubauen. Deshalb zweifelt Israel daran, dass die Vereinbarung tatsächlich zu einer vollständigen Abrüstung führt. Nach dem Tod einer 46-jährigen Frau in Euskirchen ermittelt eine Mordkommission wegen des Verdachts eines Tötungsdelikts. Tatverdächtig ist der 45 Jahre alte Lebensgefährte der Frau. Nach bisherigen Erkenntnissen soll er sie in einer Wohnung mit einem Messer angegriffen und sich anschließend selbst verletzt haben. Einsatzkräfte fanden beide Personen schwer verletzt bzw. leblos vor. Die Frau starb noch am Tatort, der Mann wurde in ein Krankenhaus gebracht und vorläufig festgenommen. Die Arbeitslosenzahlen sind im Juli wieder über die 3 Millionen Marke gestiegen. Gleichzeitig gibt es aber weiterhin freie Stellen, die nicht besetzt worden sind. Dazu auch der Arbeitsmarktforscher Enzo Weber auf Welt.
3: Und da haben wir seit Jahren gesehen, der Ausbildungsmarkt ist immer weiter ausgetrocknet. Also es gab über Jahre immer weniger Bewerbende. Aber in der letzten Zeit unter dem Druck der Wirtschaftskrise jetzt auch weniger Stellen. Dementsprechend hat man wirklich auf beiden Seiten Umwälzungen und die Kunst ist, wirklich beide Seiten gut zusammenzubringen. Eine gute Berufsberatung, damit die richtigen jungen Leute mit den richtigen Stärken auf die richtigen Stellen kommen. Da brauchen wir nicht über einen Kamm zu scheren, sondern es geht wirklich darum, ins Individuelle reinzugehen.
2: In Sachsen-Anhalt erhalten die Wahlberechtigten derzeit ihre Unterlagen für die Landtagswahl am 6. September. In Magdeburg werden in den kommenden 2 Wochen rund 180.000 Benachrichtigungen versendet. Wer am Wahltag nicht ins Wahllokal kommen kann, kann ab dem 17. August Briefwahlunterlagen beantragen. Landesweit sind rund 1,7 Millionen Menschen zur Wahl aufgerufen.
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4: Sommerlich geht's auch heute weiter. Hallo, hier ist Michael Miem in der Wetterredaktion. Wer kann, sollte dem kühlen Nass einen festen Platz im Terminkalender einräumen. Vor allem im Norden und Nordosten kommt Nass von oben. Es entwickeln sich kräftige Schauer und Gewitter. Am Abend ziehen auch im Südwesten neue Gewitter auf. Die Temperaturen steigen auf 25 bis 30 Grad an den Küsten. Sonst sogar auf bis zu 38 Grad im Landesinneren. Der Wind weht meist schwach und frischt nur in Gewitternähe kräftig auf. Die Nacht bringt dann weitere Schauer und Gewitter, bevor sich der Himmel vielerorts wieder auflockert. Die Tiefstwerte liegen zwischen 16 und erneut tropischen 22 Grad. Auch zur Wochenmitte wechseln sich Sonne und Wolken ab. Dazu kommen vor allem im Osten und Südosten kräftige Schauer und Gewitter bei Temperaturen zwischen 25 und 35 Grad. Bis zum Wochenende bleibt es sommerlich heiß, aber auch gewitterig.

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1: Und damit ein Blick auf die Uhr. Es ist kurz nach 10.
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2: Am Mikrofon Gisela Hoff. Sachsens Steuerfahnder haben im vergangenen Jahr nicht gezahlte Steuern in Höhe von rund 72 Millionen Euro aufgedeckt. Den größten Anteil machte die hinterzogene Umsatzsteuer mit mehr als 53 Millionen Euro aus. Insgesamt wurden 383 Strafverfahren und 7 Bußgeldverfahren eingeleitet. Das Finanzministerium fordert angesichts der Fälle weitere Anstrengungen bei der Steuerfahndung. Israel hat nach der von US-Präsident Trump verkündeten Einigung zur Entwaffnung im Gazastreifen Sicherheitsbedenken angemeldet. Die Regierung in Jerusalem teilte den USA mit, dass die Hamas nach Einschätzung der Geheimdienste weiter versuchen könnte, ihre militärischen Strukturen auszubauen. Deshalb zweifelt Israel daran, dass die Vereinbarung tatsächlich zu einer vollständigen Abrüstung führt. Nach dem Tod einer 46-jährigen Frau in Euskirchen ermittelt eine Mordkommission wegen des Verdachts eines Tötungsdelikts. Tatverdächtig ist der 45 Jahre alte Lebensgefährte der Frau. Nach bisherigen Erkenntnissen soll er sie in einer Wohnung mit einem Messer angegriffen und sich anschließend selbst verletzt haben. Einsatzkräfte fanden beide Personen schwer verletzt bzw. leblos vor. Die Frau starb noch am Tatort, der Mann wurde in ein Krankenhaus gebracht und vorläufig festgenommen. Die Arbeitslosenzahlen sind im Juli wieder über die 3 Millionen Marke gestiegen. Gleichzeitig gibt es aber weiterhin freie Stellen, die nicht besetzt worden sind. Dazu auch der Arbeitsmarktforscher

0: Enzo Weber auf Welt.
1: Und da haben wir seit Jahren gesehen, der Ausbildungsmarkt ist immer weiter ausgetrocknet. Also es gab über Jahre immer weniger Bewerbende. Aber in der letzten Zeit unter dem Druck der Wirtschaftskrise jetzt auch weniger Stellen. Dementsprechend hat man wirklich auf beiden Seiten Umwälzungen. Und die Kunst ist, wirklich beide Seiten gut zusammenzubringen. Eine gute Berufsberatung, damit die richtigen jungen Leute mit den richtigen Stärken auf die richtigen Stellen kommen. Da brauchen wir nicht über einen Kamm zu scheren, sondern es geht wirklich darum, ins Individuelle reinzugehen.
0: In Sachsen-Anhalt erhalten die Wahlberechtigten derzeit ihre Unterlagen für die Landtagswahl am 6. September. In Magdeburg werden in den kommenden 2 Wochen rund 180.000 Benachrichtigungen versendet. Wer am Wahltag nicht ins Wahllokal kommen kann, kann ab dem 17. August Briefwahlunterlagen beantragen. Landesweit sind rund 1,7 Millionen Menschen zur Wahl aufgerufen.
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3: Sommerlich geht's auch heute weiter. Hallo, hier ist Michael Miem in der Wetterredaktion. Wer kann, sollte dem kühlen Nass einen festen Platz im Terminkalender einräumen. Vor allem im Norden und Nordosten kommt Nass von oben. Es entwickeln sich kräftige Schauer und Gewitter. Am Abend ziehen auch im Südwesten neue Gewitter auf. Die Temperaturen steigen auf 25 bis 30 Grad an den Küsten. Sonst sogar auf bis zu 38 Grad im Landesinneren. Der Wind weht meist schwach und frischt nur in Gewitternähe kräftig auf. Die Nacht bringt dann weitere Schauer und Gewitter, bevor sich der Himmel vielerorts wieder auflockert. Die Tiefstwerte liegen zwischen 16 und erneut tropischen 22 Grad. Auch zur Wochenmitte wechseln sich Sonne und Wolken ab. Dazu kommen vor allem im Osten und Südosten kräftige Schauer und Gewitter bei Temperaturen zwischen 25 und 35 Grad. Bis zum Wochenende bleibt es sommerlich heiß, aber auch gewitterig.

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1: Es ist kurz nach 11 Uhr.
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2: Am Mikrofon Gisela Hoff. Sachsens Steuerfahnder haben im vergangenen Jahr nicht gezahlte Steuern in Höhe von rund 72 Millionen Euro aufgedeckt. Den größten Anteil machte die hinterzogene Umsatzsteuer mit mehr als 53 Millionen Euro aus. Insgesamt wurden 383 Strafverfahren und 7 Bußgeldverfahren eingeleitet. Das Finanzministerium fordert angesichts der Fälle weitere Anstrengungen bei der Steuerfahndung. Israel hat nach der von US-Präsident Trump verkündeten Einigung zur Entwaffnung im Gazastreifen Sicherheitsbedenken angemeldet. Die Regierung in Jerusalem teilte den USA mit, dass die Hamas nach Einschätzung der Geheimdienste weiter versuchen könnte, ihre militärischen Strukturen auszubauen. Deshalb zweifelt Israel daran, dass die Vereinbarung tatsächlich zu einer vollständigen Abrüstung führt. Nach dem Tod einer 46-jährigen Frau in Euskirchen ermittelt eine Mordkommission wegen des Verdachts eines Tötungsdelikts. Tatverdächtig ist der 45 Jahre alte Lebensgefährte der Frau. Nach bisherigen Erkenntnissen soll er sie in einer Wohnung mit einem Messer angegriffen und sich anschließend selbst verletzt haben. Einsatzkräfte fanden beide Personen schwer verletzt bzw. leblos vor. Die Frau starb noch am Tatort, der Mann wurde in ein Krankenhaus gebracht und vorläufig festgenommen. Die Arbeitslosenzahlen sind im Juli wieder über die 3-Millionen-Marke gestiegen. Gleichzeitig gibt es aber weiterhin freie Stellen, die nicht besetzt worden sind. Dazu auch der Arbeitsmarktforscher Enzo Weber auf Welt.
3: Und da haben wir seit Jahren gesehen, der Ausbildungsmarkt ist immer weiter ausgetrocknet. Also es gab über Jahre immer weniger Bewerbende. Aber in der letzten Zeit unter dem Druck der Wirtschaftskrise jetzt auch weniger Stellen. Dementsprechend hat man wirklich auf beiden Seiten Umwälzungen und die Kunst ist, wirklich beide Seiten gut zusammenzubringen. Eine gute Berufsberatung, damit die richtigen jungen Leute mit den richtigen Stärken auf die richtigen Stellen kommen. Da brauchen wir nicht über einen Kamm zu scheren, sondern es geht wirklich darum, ins Individuelle reinzugehen.
2: In Sachsen-Anhalt erhalten die Wahlberechtigten derzeit ihre Unterlagen für die Landtagswahl am 6. September. In Magdeburg werden in den kommenden 2 Wochen rund 180.000 Benachrichtigungen versendet. Wer am Wahltag nicht ins Wahllokal kommen kann, kann ab dem 17. August Briefwahlunterlagen beantragen. Landesweit sind rund 1,7 Millionen Menschen zur Wahl aufgerufen.
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4: Sommerlich geht's auch heute weiter. Hallo, hier ist Michael Miem in der Wetterredaktion. Wer kann, sollte dem kühlen Nass einen festen Platz im Terminkalender einräumen. Vor allem im Norden und Nordosten kommt Nass von oben. Es entwickeln sich kräftige Schauer und Gewitter. Am Abend ziehen auch im Südwesten neue Gewitter auf. Die Temperaturen steigen auf 25 bis 30 Grad an den Küsten. Sonst sogar auf bis zu 38 Grad im Landesinneren. Der Wind weht meist schwach und frischt nur in Gewitternähe kräftig auf. Die Nacht bringt dann weitere Schauer und Gewitter, bevor sich der Himmel vielerorts wieder auflockert. Die Tiefstwerte liegen zwischen 16 und erneut tropischen 22 Grad. Auch zur Wochenmitte wechseln sich Sonne und Wolken ab. Dazu kommen vor allem im Osten und Südosten kräftige Schauer und Gewitter bei Temperaturen zwischen 25 und 35 Grad. Bis zum Wochenende bleibt es sommerlich heiß, aber auch gewitterig.

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Sie hören das Kalenderblatt auf Radio Retrowelle heute für Dienstag, den 4. August. Am 4. August 1958 erschien in den Vereinigten Staaten erstmals die Billboard Hot 100. Die neue Rangliste sollte die erfolgreichsten Singles des Landes unabhängig von Musikrichtung und Vertriebsform erfassen. Die erste Nummer 1 war Ricky Nelson mit Poor Little Fool. Die Hitparade entwickelte sich zu einem der wichtigsten Gradmesser der internationalen Musikbranche. Ein ungewöhnlicher Altersrekord endete am 4. August 1997. In Frankreich starb Jean Calment im Alter von 122 Jahren und 164 Tagen. Sie gilt bis heute als der älteste Mensch, dessen Lebensdaten zweifelsfrei dokumentiert werden konnten. Geboren wurde sie noch zu einer Zeit, als in Deutschland Kaiser Wilhelm I. regierte und das Telefon eine technische Neuheit war. Am 4. August 2007 startete außerdem die amerikanische Raumsonde Phoenix zum Mars. Rund 10 Monate später landete sie in der nördlichen Polarregion des Planeten. Ihre Untersuchungen bestätigten, dass sich unmittelbar unter der Marsoberfläche gefrorenes Wasser befindet. Und damit zu den heutigen Geburtstagskindern. Der amerikanische Jazzmusiker Louis Armstrong wäre heute 125 Jahre alt geworden. Mit seiner unverwechselbaren Stimme und Titeln wie What a Wonderful World oder We Have All the Time in the World blieb er bis in die späten 60er Jahre weltweit erfolgreich. Der deutsche Musiker Klaus Schulze, einer der Wegbereiter der elektronischen Musik, wäre heute 79 geworden. Bekannt wurde er zunächst als Mitglied von Tangerine Dream und Astra Tempel. Und der amerikanische Schauspieler, Drehbuchautor und Sänger Billy Bob Thornton feiert heute seinen 71. Geburtstag. Wir gratulieren allen Geburtstagskindern und auch Ihnen, falls Sie heute Geburtstag haben, ganz, ganz herzlich, wünschen Ihnen einen schönen Tag und alles Gute fürs neue Lebensjahr.

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1: Ein Blick auf die Uhr, es ist kurz nach 12.
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2: Für die Meldungen im Studio Michael Mien. Vertreter Israels und des Libanon kommen in Rom zu weiteren direkten Gesprächen über die Umsetzung ihres Sicherheitsabkommens zusammen. Im Mittelpunkt steht nach libanesischen Angaben unter anderem das Tunnelsystem der Hisbollah. Überschattet werden die Gespräche von neuen Spannungen. Nach Berichten aus dem Libanon soll das israelische Militär am Wochenende mehrere Orte schwer beschädigt haben. Trotz der geltenden Waffenruhe bleibt die Lage in der Grenzregion weiter angespannt. Mehr als 5 Wochen nach dem schweren Doppelerdbeben in Venezuela ist die Zahl der Todesopfer auf über 6.100 gestiegen. Die Aufräumarbeiten dauern weiter an. Bislang wurde erst ein kleiner Teil der gewaltigen Trümmermassen beseitigt. Nach offiziellen Angaben wurden mehr als 800 Gebäude beschädigt oder vollständig zerstört. Nach einer Auseinandersetzung im Kölner Stadtteil Mülheim laufen die Ermittlungen der Behörden weiter. Bei dem Zwischenfall wurden 4 Menschen zum Teil schwer verletzt. Nach ersten Erkenntnissen erlitten einige Schuss-, andere Stichverletzungen. Dem Streit zwischen mehreren Personen waren am späten Montagabend Schüsse vorausgegangen. Die Hintergründe sind noch unklar. Bahnreisende mussten auch im Juli erneut viel Geduld mitbringen. Nach Angaben der Deutschen Bahn war nur etwas mehr als jeder zweite Fernzug ohne größere Verspätungen unterwegs. Damit blieb die Pünktlichkeit im Vergleich zum Vormonat unverändert. Neben den hohen Temperaturen machen dem Unternehmen weiterhin vor allem Probleme mit der Infrastruktur zu schaffen. Weitere Meldungen jetzt mit Gisela Hoff.
3: Sachsens Steuerfahnder haben im vergangenen Jahr nicht gezahlte Steuern in Höhe von rund 72 Millionen Euro aufgedeckt. Den größten Anteil machte die hinterzogene Umsatzsteuer mit mehr als 53 Millionen Euro aus. Insgesamt wurden 383 Strafverfahren und 7 Bußgeldverfahren eingeleitet. Das Finanzministerium fordert angesichts der Fälle weitere Anstrengungen bei der Steuerfahndung. Nach dem Tod einer 46-jährigen Frau in Euskirchen ermittelt eine Mordkommission wegen des Verdachts eines Tötungsdelikts. Tatverdächtig ist der 45 Jahre alte Lebensgefährte der Frau. Nach bisherigen Erkenntnissen soll er sie in einer Wohnung mit einem Messer angegriffen und sich anschließend selbst verletzt haben. Einsatzkräfte fanden beide Personen schwer verletzt bzw. leblos vor. Die Frau starb noch am Tatort, der Mann wurde in ein Krankenhaus gebracht und vorläufig festgenommen.
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Sommerlich geht's auch heute weiter. Hallo, hier ist Michael Miem in der Wetterredaktion. Wer kann, sollte dem kühlen Nass einen festen Platz im Terminkalender einräumen. Vor allem im Norden und Nordosten kommt Nass von oben. Es entwickeln sich kräftige Schauer und Gewitter. Am Abend ziehen auch im Südwesten neue Gewitter auf. Die Temperaturen steigen auf 25 bis 30 Grad an den Küsten. Sonst sogar auf bis zu 38 Grad im Landesinneren. Der Wind weht meist schwach und frischt nur in Gewitternähe kräftig auf. Die Nacht bringt dann weitere Schauer und Gewitter, bevor sich der Himmel vielerorts wieder auflockert. Die Tiefstwerte liegen zwischen 16 und erneut tropischen 22 Grad. Auch zur Wochenmitte wechseln sich Sonne und Wolken ab. Dazu kommen vor allem im Osten und Südosten kräftige Schauer und Gewitter bei Temperaturen zwischen 25 und 35 Grad. Bis zum Wochenende bleibt es sommerlich heiß, aber auch gewitterig.

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1: Und damit ist es kurz nach 13 Uhr.
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2: Für die Meldungen im Studio Michael Mien. Vertreter Israels und des Libanon kommen in Rom zu weiteren direkten Gesprächen über die Umsetzung ihres Sicherheitsabkommens zusammen. Im Mittelpunkt steht nach libanesischen Angaben unter anderem das Tunnelsystem der Hisbollah. Überschattet werden die Gespräche von neuen Spannungen. Nach Berichten aus dem Libanon soll das israelische Militär am Wochenende mehrere Orte schwer beschädigt haben. Trotz der geltenden Waffenruhe bleibt die Lage in der Grenzregion weiter angespannt. Mehr als 5 Wochen nach dem schweren Doppelerdbeben in Venezuela ist die Zahl der Todesopfer auf über 6.100 gestiegen. Die Aufräumarbeiten dauern weiter an. Bislang wurde erst ein kleiner Teil der gewaltigen Trümmermassen beseitigt. Nach offiziellen Angaben wurden mehr als 800 Gebäude beschädigt oder vollständig zerstört. Nach einer Auseinandersetzung im Kölner Stadtteil Mülheim laufen die Ermittlungen der Behörden weiter. Bei dem Zwischenfall wurden 4 Menschen zum Teil schwer verletzt. Nach ersten Erkenntnissen erlitten einige Schuss-, andere Stichverletzungen. Dem Streit zwischen mehreren Personen waren am späten Montagabend Schüsse vorausgegangen. Die Hintergründe sind noch unklar. Bahnreisende mussten auch im Juli erneut viel Geduld mitbringen. Nach Angaben der Deutschen Bahn war nur etwas mehr als jeder zweite Fernzug ohne größere Verspätungen unterwegs. Damit blieb die Pünktlichkeit im Vergleich zum Vormonat unverändert. Neben den hohen Temperaturen machen dem Unternehmen weiterhin vor allem Probleme mit der Infrastruktur zu schaffen. Weitere Meldungen jetzt mit Gisela Hoff.
3: Sachsens Steuerfahnder haben im vergangenen Jahr nicht gezahlte Steuern in Höhe von rund 72 Millionen Euro aufgedeckt. Den größten Anteil machte die hinterzogene Umsatzsteuer mit mehr als 53 Millionen Euro aus. Insgesamt wurden 383 Strafverfahren und 7 Bußgeldverfahren eingeleitet. Das Finanzministerium fordert angesichts der Fälle weitere Anstrengungen bei der Steuerfahndung. Nach dem Tod einer 46-jährigen Frau in Euskirchen ermittelt eine Mordkommission wegen des Verdachts eines Tötungsdelikts. Tatverdächtig ist der 45 Jahre alte Lebensgefährte der Frau. Nach bisherigen Erkenntnissen soll er sie in einer Wohnung mit einem Messer angegriffen und sich anschließend selbst verletzt haben. Einsatzkräfte fanden beide Personen schwer verletzt bzw. leblos vor. Die Frau starb noch am Tatort, der Mann wurde in ein Krankenhaus gebracht und vorläufig festgenommen.
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2: Sommerlich geht's auch heute weiter. Hallo, hier ist Michael Miem in der Wetterredaktion. Wer kann, sollte dem kühlen Nass einen festen Platz im Terminkalender einräumen. Vor allem im Norden und Nordosten kommt Nass von oben. Es entwickeln sich kräftige Schauer und Gewitter. Am Abend ziehen auch im Südwesten neue Gewitter auf. Die Temperaturen steigen auf 25 bis 30 Grad an den Küsten. Sonst sogar auf bis zu 38 Grad im Landesinneren. Der Wind weht meist schwach und frischt nur in Gewitternähe kräftig auf. Die Nacht bringt dann weitere Schauer und Gewitter, bevor sich der Himmel vielerorts wieder auflockert. Die Tiefstwerte liegen zwischen 16 und erneut tropischen 22 Grad. Auch zur Wochenmitte wechseln sich Sonne und Wolken ab. Dazu kommen vor allem im Osten und Südosten kräftige Schauer und Gewitter bei Temperaturen zwischen 25 und 35 Grad. Bis zum Wochenende bleibt es sommerlich heiß, aber auch gewitterig.
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0: Es ist kurz nach 14 Uhr.
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2: Für die Meldungen im Studio Michael Miem. Vertreter Israels und des Libanon kommen in Rom zu weiteren direkten Gesprächen über die Umsetzung ihres Sicherheitsabkommens zusammen. Im Mittelpunkt steht nach libanesischen Angaben unter anderem das Tunnelsystem der Hisbollah. Überschattet werden die Gespräche von neuen Spannungen. Nach Berichten aus dem Libanon soll das israelische Militär am Wochenende mehrere Orte schwer beschädigt haben. Trotz der geltenden Waffenruhe bleibt die Lage in der Grenzregion weiter angespannt. Mehr als 5 Wochen nach dem schweren Doppelerdbeben in Venezuela ist die Zahl der Todesopfer auf über 6.100 gestiegen. Die Aufräumarbeiten dauern weiter an. Bislang wurde erst ein kleiner Teil der gewaltigen Trümmermassen beseitigt. Nach offiziellen Angaben wurden mehr als 800 Gebäude beschädigt oder vollständig zerstört. Nach einer Auseinandersetzung im Kölner Stadtteil Mülheim laufen die Ermittlungen der Behörden weiter. Bei dem Zwischenfall wurden 4 Menschen zum Teil schwer verletzt. Nach ersten Erkenntnissen erlitten einige Schuss-, andere Stichverletzungen. Dem Streit zwischen mehreren Personen waren am späten Montagabend Schüsse vorausgegangen. Die Hintergründe sind noch unklar. Bahnreisende mussten auch im Juli erneut viel Geduld mitbringen. Nach Angaben der Deutschen Bahn war nur etwas mehr als jeder zweite Fernzug ohne größere Verspätungen unterwegs. Damit blieb die Pünktlichkeit im Vergleich zum Vormonat unverändert. Neben den hohen Temperaturen machen dem Unternehmen weiterhin vor allem Probleme mit der Infrastruktur zu schaffen. Weitere Meldungen jetzt mit Gisela Hoff.
3: Sachsens Steuerfahnder haben im vergangenen Jahr nicht gezahlte Steuern in Höhe von rund 72 Millionen Euro aufgedeckt. Den größten Anteil machte die hinterzogene Umsatzsteuer mit mehr als 53 Millionen Euro aus. Insgesamt wurden 383 Strafverfahren und 7 Bußgeldverfahren eingeleitet. Das Finanzministerium fordert angesichts der Fälle weitere Anstrengungen bei der Steuerfahndung. Nach dem Tod einer 46-jährigen Frau in Euskirchen ermittelt eine Mordkommission wegen des Verdachts eines Tötungsdelikts. Tatverdächtig ist der 45 Jahre alte Lebensgefährte der Frau. Nach bisherigen Erkenntnissen soll er sie in einer Wohnung mit einem Messer angegriffen und sich anschließend selbst verletzt haben. Einsatzkräfte fanden beide Personen schwer verletzt bzw. leblos vor. Die Frau starb noch am Tatort, der Mann wurde in ein Krankenhaus gebracht und vorläufig festgenommen.
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2: Sommerlich geht's auch heute weiter. Hallo, hier ist Michael Miem in der Wetterredaktion. Wer kann, sollte dem kühlen Nass einen festen Platz im Terminkalender einräumen. Vor allem im Norden und Nordosten kommt Nass von oben. Es entwickeln sich kräftige Schauer und Gewitter. Am Abend ziehen auch im Südwesten neue Gewitter auf. Die Temperaturen steigen auf 25 bis 30 Grad an den Küsten. Sonst sogar auf bis zu 38 Grad im Landesinneren. Der Wind weht meist schwach und frischt nur in Gewitternähe kräftig auf. Die Nacht bringt dann weitere Schauer und Gewitter, bevor sich der Himmel vielerorts wieder auflockert. Die Tiefstwerte liegen zwischen 16 und erneut tropischen 22 Grad. Auch zur Wochenmitte wechseln sich Sonne und Wolken ab. Dazu kommen vor allem im Osten und Südosten kräftige Schauer und Gewitter bei Temperaturen zwischen 25 und 35 Grad. Bis zum Wochenende bleibt es sommerlich heiß, aber auch

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1: Sie hören das Kalenderblatt auf Radio Retrowelle heute für Dienstag, den 4. August. Am 4. August 1958 erschien in den Vereinigten Staaten erstmals die Billboard Hot 100. Die neue Rangliste sollte die erfolgreichsten Singles des Landes unabhängig von Musikrichtung und Vertriebsform erfassen. Die erste Nummer 1 war Ricky Nelson mit Poor Little Fool. Die Hitparade entwickelte sich zu einem der wichtigsten Gradmesser der internationalen Musikbranche. Ein ungewöhnlicher Altersrekord endete am 4. August 1997. In Frankreich starb Jean Calment im Alter von 122 Jahren und 164 Tagen. Sie gilt bis heute als der älteste Mensch, dessen Lebensdaten zweifelsfrei dokumentiert werden konnten. Geboren wurde sie noch zu einer Zeit, als in Deutschland Kaiser Wilhelm I. regierte und das Telefon eine technische Neuheit war. Am 4. August 2007 startete außerdem die amerikanische Raumsonde Phoenix zum Mars. Rund 10 Monate später landete sie in der nördlichen Polarregion des Planeten. Ihre Untersuchungen bestätigten, dass sich unmittelbar unter der Marsoberfläche gefrorenes Wasser befindet. Und damit zu den heutigen Geburtstagskindern. Der amerikanische Jazzmusiker Louis Armstrong wäre heute 125 Jahre alt geworden. Mit seiner unverwechselbaren Stimme und Titeln wie What a Wonderful World oder We Have All the Time in the World blieb er bis in die späten 60er Jahre weltweit erfolgreich. Der deutsche Musiker Klaus Schulze, einer der Wegbereiter der elektronischen Musik, wäre heute 79 geworden. Bekannt wurde er zunächst als Mitglied von Tangerine Dream und Ashra Temple. Und der amerikanische Schauspieler, Drehbuchautor und Sänger Billy Bob Thornton feiert heute seinen 71. Geburtstag. Wir gratulieren allen Geburtstagskindern und auch Ihnen, falls Sie heute Geburtstag haben, ganz, ganz herzlich. Wir wünschen Ihnen einen schönen Tag und alles Gute fürs neue Lebensjahr.
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1: Wir geben Ihnen die Zeit, es ist kurz nach 15 Uhr.
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2: Für die Meldungen im Studio Michael Mien. Vertreter Israels und des Libanon kommen in Rom zu weiteren direkten Gesprächen über die Umsetzung ihres Sicherheitsabkommens zusammen. Im Mittelpunkt steht nach libanesischen Angaben unter anderem das Tunnelsystem der Hisbollah. Überschattet werden die Gespräche von neuen Spannungen. Nach Berichten aus dem Libanon soll das israelische Militär am Wochenende mehrere Orte schwer beschädigt haben. Trotz der geltenden Waffenruhe bleibt die Lage in der Grenzregion weiter angespannt. Mehr als 5 Wochen nach dem schweren Doppelerdbeben in Venezuela ist die Zahl der Todesopfer auf über 6.100 gestiegen. Die Aufräumarbeiten dauern weiter an. Bislang wurde erst ein kleiner Teil der gewaltigen Trümmermassen beseitigt. Nach offiziellen Angaben wurden mehr als 800 Gebäude beschädigt oder vollständig zerstört. Nach einer Auseinandersetzung im Kölner Stadtteil Mülheim laufen die Ermittlungen der Behörden weiter. Bei dem Zwischenfall wurden 4 Menschen zum Teil schwer verletzt. Nach ersten Erkenntnissen erlitten einige Schuss-, andere Stichverletzungen. Dem Streit zwischen mehreren Personen waren am späten Montagabend Schüsse vorausgegangen. Die Hintergründe sind noch unklar. Bahnreisende mussten auch im Juli erneut viel Geduld mitbringen. Nach Angaben der Deutschen Bahn war nur etwas mehr als jeder zweite Fernzug ohne größere Verspätungen unterwegs. Damit blieb die Pünktlichkeit im Vergleich zum Vormonat unverändert. Neben den hohen Temperaturen machen dem Unternehmen weiterhin vor allem Probleme mit der Infrastruktur zu schaffen. Weitere Meldungen jetzt mit Gisela Hoff.
3: Sachsens Steuerfahnder haben im vergangenen Jahr nicht gezahlte Steuern in Höhe von rund 72 Millionen Euro aufgedeckt. Den größten Anteil machte die hinterzogene Umsatzsteuer mit mehr als 53 Millionen Euro aus. Insgesamt wurden 383 Strafverfahren und 7 Bußgeldverfahren eingeleitet. Das Finanzministerium fordert angesichts der Fälle weitere Anstrengungen bei der Steuerfahndung. Nach dem Tod einer 46-jährigen Frau in Euskirchen ermittelt eine Mordkommission wegen des Verdachts eines Tötungsdelikts. Tatverdächtig ist der 45 Jahre alte Lebensgefährte der Frau. Nach bisherigen Erkenntnissen soll er sie in einer Wohnung mit einem Messer angegriffen und sich anschließend selbst verletzt haben. Einsatzkräfte fanden beide Personen schwer verletzt bzw. leblos vor. Die Frau starb noch am Tatort, der Mann wurde in ein Krankenhaus gebracht und vorläufig festgenommen.
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2: Sommerlich geht's auch heute weiter. Hallo, hier ist Michael Miem in der Wetterredaktion. Wer kann, sollte dem kühlen Nass einen festen Platz im Terminkalender einräumen. Vor allem im Norden und Nordosten kommt Nass von oben. Es entwickeln sich kräftige Schauer und Gewitter. Am Abend ziehen auch im Südwesten neue Gewitter auf. Die Temperaturen steigen auf 25 bis 30 Grad an den Küsten. Sonst sogar auf bis zu 38 Grad im Landesinneren. Der Wind weht meist schwach und frischt nur in Gewitternähe kräftig auf. Die Nacht bringt dann weitere Schauer und Gewitter, bevor sich der Himmel vielerorts wieder auflockert. Die Tiefstwerte liegen zwischen 16 und erneut tropischen 22 Grad. Auch zur Wochenmitte wechseln sich Sonne und Wolken ab. Dazu kommen vor allem im Osten und Südosten kräftige Schauer und Gewitter bei Temperaturen zwischen 25 und 35 Grad. Bis zum Wochenende bleibt es sommerlich heiß, aber auch gewitterig.

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1: Es ist kurz nach 16 Uhr.
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2: Im Studio ist Michael Mehm. In einer Videoschalte haben die EU-Innenminister über die Migrationskrise in der spanischen Exklave Ceuta beraten. Dort hat sich die Lage etwas beruhigt, doch der politische Streit hat gerade erst begonnen. Bei den Gesprächen ging es um den Grenzschutz Schengen und Europas Migrationspolitik. Thorsten Frey von der CDU.
3: Deswegen müssen wir sehr viel mehr als früher darauf achten, dass diejenigen, die absehbar kein Asylrecht in Deutschland und Europa haben, nach Möglichkeit gar nicht erst nach Deutschland kommen. Und deswegen ist es der richtige Ansatz, diejenigen, die kein erfolgreiches Verfahren durchlaufen, wenn man sie nicht in ihre Herkunftsländer rückführen kann, dann jedenfalls in ein drittes sicheres Land, vielleicht irgendwo in Afrika.
2: Das Brauereisterben in Deutschland geht weiter. Nach Angaben des Statistischen Bundesamts gab es im vergangenen Jahr noch rund 1400 produzierende Betriebe und damit über 50 weniger als im Vorjahr. Gründe sind der rückläufige Bierabsatz und deutlich gestiegene Kosten. Zwar wächst die Nachfrage nach alkoholfreiem Bier, sie kann den Rückgang beim klassischen Bier aber bislang nicht ausgleichen. Mehr als 5 Wochen nach dem schweren Doppelerdbeben in Venezuela ist die Zahl der Todesopfer auf über 6.100 gestiegen. Die Aufräumarbeiten dauern weiter an. Bislang wurde erst ein kleiner Teil der gewaltigen Trümmermassen beseitigt. Nach offiziellen Angaben wurden mehr als 800 Gebäude beschädigt oder vollständig zerstört. Nach einer Auseinandersetzung im Kölner Stadtteil Mülheim laufen die Ermittlungen der Behörden weiter. Bei dem Zwischenfall wurden 4 Menschen zum Teil schwer verletzt. Nach ersten Erkenntnissen erlitten einige Schuss-, andere Stichverletzungen. Dem Streit zwischen mehreren Personen waren am späten Montagabend Schüsse vorausgegangen. Die Hintergründe sind noch unklar. Bahnreisende mussten auch im Juli erneut viel Geduld mitbringen. Nach Angaben der Deutschen Bahn war nur etwas mehr als jeder zweite Fernzug ohne größere Verspätungen unterwegs. Damit blieb die Pünktlichkeit im Vergleich zum Vormonat unverändert. Neben den hohen Temperaturen machen dem Unternehmen weiterhin vor allem Probleme mit der Infrastruktur zu schaffen.
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2: Sommerlich geht's auch heute weiter. Hallo, hier ist Michael Mehm in der Wetterredaktion. Wer kann, sollte dem kühlen Nass einen festen Platz im Terminkalender einräumen. Vor allem im Norden und Nordosten kommt Nass von oben. Es entwickeln sich kräftige Schauer und Gewitter. Am Abend ziehen auch im Südwesten neue Gewitter auf. Die Temperaturen steigen auf 25 bis 30 Grad an den Küsten. Sonst sogar auf bis zu 38 Grad im Landesinneren. Der Wind weht meist schwach und frischt nur in Gewitternähe kräftig auf. Die Nacht bringt dann weitere Schauer und Gewitter, bevor sich der Himmel vielerorts wieder auflockert. Die Tiefstwerte liegen zwischen 16 und erneut tropischen 22 Grad. Auch zur Wochenmitte wechseln sich Sonne und Wolken ab. Dazu kommen vor allem im Osten und Südosten kräftige Schauer und Gewitter bei Temperaturen zwischen 25 und 35 Grad. Bis zum Wochenende bleibt es sommerlich heiß, aber auch gewitterig.

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1: Und damit ist es kurz nach 17 Uhr.
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2: Im Studio ist Michael Mehm. In einer Videoschalte haben die EU-Innenminister über die Migrationskrise in der spanischen Exklave Ceuta beraten. Dort hat sich die Lage etwas beruhigt, doch der politische Streit hat gerade erst begonnen. Bei den Gesprächen ging es um den Grenzschutz, Schengen und Europas Migrationspolitik. Thorsten Frei von der CDU.
3: Deswegen müssen wir sehr viel mehr als früher darauf achten, dass diejenigen, die absehbar kein Asylrecht in Deutschland und Europa haben, nach Möglichkeit gar nicht erst nach Deutschland kommen. Und deswegen ist es der richtige Ansatz, diejenigen, die kein erfolgreiches Verfahren durchlaufen, wenn man sie nicht in ihre Herkunftsländer rückführen kann, dann jedenfalls in ein drittes sicheres Land, vielleicht irgendwo in Afrika.
2: Das Brauereisterben in Deutschland geht weiter. Nach Angaben des Statistischen Bundesamts gab es im vergangenen Jahr noch rund 1.400 produzierende Betriebe und damit über 50 weniger als im Vorjahr. Gründe sind der rückläufige Bierabsatz und deutlich gestiegene Kosten. Zwar wächst die Nachfrage nach alkoholfreiem Bier, sie kann den Rückgang beim klassischen Bier aber bislang nicht ausgleichen. Mehr als 5 Wochen nach dem schweren Doppelerdbeben in Venezuela ist die Zahl der Todesopfer auf über 6.100 gestiegen. Die Aufräumarbeiten dauern weiter an. Bislang wurde erst ein kleiner Teil der gewaltigen Trümmermassen beseitigt. Nach offiziellen Angaben wurden mehr als 800 Gebäude beschädigt oder vollständig zerstört. Nach einer Auseinandersetzung im Kölner Stadtteil Mülheim laufen die Ermittlungen der Behörden weiter. Bei dem Zwischenfall wurden 4 Menschen zum Teil schwer verletzt. Nach ersten Erkenntnissen erlitten einige Schuss-, andere Stichverletzungen. Dem Streit zwischen mehreren Personen waren am späten Montagabend Schüsse vorausgegangen. Die Hintergründe sind noch unklar. Bahnreisende mussten auch im Juli erneut viel Geduld mitbringen. Nach Angaben der Deutschen Bahn war nur etwas mehr als jeder zweite Fernzug ohne größere Verspätungen unterwegs. Damit blieb die Pünktlichkeit im Vergleich zum Vormonat unverändert. Neben den hohen Temperaturen machen dem Unternehmen weiterhin vor allem Probleme mit der Infrastruktur zu schaffen.
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2: Sommerlich geht's auch heute weiter. Hallo, hier ist Michael Mehm in der Wetterredaktion. Wer kann, sollte dem kühlen Nass einen festen Platz im Terminkalender einräumen. Vor allem im Norden und Nordosten kommt Nass von oben. Es entwickeln sich kräftige Schauer und Gewitter. Am Abend ziehen auch im Südwesten neue Gewitter auf. Die Temperaturen steigen auf 25 bis 30 Grad an den Küsten. Sonst sogar auf bis zu 38 Grad im Landesinneren. Der Wind weht meist schwach und frischt nur in Gewitternähe kräftig auf. Die Nacht bringt dann weitere Schauer und Gewitter, bevor sich der Himmel vielerorts wieder auflockert. Die Tiefstwerte liegen zwischen 16 und erneut tropischen 22 Grad. Auch zur Wochenmitte wechseln sich Sonne und Wolken ab. Dazu kommen vor allem im Osten und Südosten kräftige Schauer und Gewitter bei Temperaturen zwischen 25 und 35 Grad. Bis zum Wochenende bleibt es sommerlich heiß, aber auch gewitterig.

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0: Sie hören das Kalenderblatt auf Radio Retrowelle, heute für Dienstag, den 4. August. Am 4. August 1958 erschien in den Vereinigten Staaten erstmals die Billboard Hot 100. Die neue Rangliste sollte die erfolgreichsten Singles des Landes unabhängig von Musikrichtung und Vertriebsform erfassen. Die erste Nummer 1 war Ricky Nelson mit Poor Little Fool. Die Hitparade entwickelte sich zu einem der wichtigsten Gradmesser der internationalen Musikbranche. Ein ungewöhnlicher Altersrekord endete am 4. August 1997. In Frankreich starb Jean Calment im Alter von 122 Jahren und 164 Tagen. Sie gilt bis heute als der älteste Mensch, dessen Lebensdaten zweifelsfrei dokumentiert werden konnten. Geboren wurde sie noch zu einer Zeit, als in Deutschland Kaiser Wilhelm I. regierte und das Telefon eine technische Neuheit war. Am 4. August 2007 startete außerdem die amerikanische Raumsonde Phoenix zum Mars. Rund 10 Monate später landete sie in der nördlichen Polarregion des Planeten. Ihre Untersuchungen bestätigten, dass sich unmittelbar unter der Marsoberfläche gefrorenes Wasser befindet. Und damit zu den heutigen Geburtstagskindern. Der amerikanische Jazzmusiker Louis Armstrong wäre heute 125 Jahre alt geworden. Mit seiner unverwechselbaren Stimme und Titeln wie What a Wonderful World oder We Have All the Time in the World blieb er bis in die späten 60er Jahre weltweit erfolgreich. Der deutsche Musiker Klaus Schulze, einer der Wegbereiter der elektronischen Musik, wäre heute 79 geworden. Bekannt wurde er zunächst als Mitglied von Tangerine Dream und Astra Temple. Und der amerikanische Schauspieler, Drehbuchautor und Sänger Billy Bob Thornton feiert heute seinen 71. Geburtstag. Wir gratulieren allen Geburtstagskindern und auch Ihnen, falls Sie heute Geburtstag haben, ganz, ganz herzlich. Wünschen Ihnen einen schönen Tag und alles Gute fürs neue Lebensjahr.
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1: Guten Abend, es ist kurz nach 18 Uhr.
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2: Im Studio ist Michael Mehm. In einer Videoschalte haben die EU-Innenminister über die Migrationskrise in der spanischen Exklave Ceuta beraten. Dort hat sich die Lage etwas beruhigt, doch der politische Streit hat gerade erst begonnen. Bei den Gesprächen ging es um den Grenzschutz, Schengen und Europas Migrationspolitik. Thorsten Frei von der CDU.
3: Deswegen müssen wir sehr viel mehr als früher darauf achten, dass diejenigen, die absehbar kein Asylrecht in Deutschland und Europa haben, nach Möglichkeit gar nicht erst nach Deutschland kommen. Und deswegen ist es der richtige Ansatz, diejenigen, die kein erfolgreiches Verfahren durchlaufen, wenn man sie nicht in ihre Herkunftsländer rückführen kann, dann jedenfalls in ein drittes sicheres Land, vielleicht irgendwo in Afrika.
2: Das Brauereisterben in Deutschland geht weiter. Nach Angaben des Statistischen Bundesamts gab es im vergangenen Jahr noch rund 1.400 produzierende Betriebe und damit über 50 weniger als im Vorjahr. Gründe sind der rückläufige Bierabsatz und deutlich gestiegene Kosten. Zwar wächst die Nachfrage nach alkoholfreiem Bier, sie kann den Rückgang beim klassischen Bier aber bislang nicht ausgleichen. Mehr als 5 Wochen nach dem schweren Doppelerdbeben in Venezuela ist die Zahl der Todesopfer auf über 6.100 gestiegen. Die Aufräumarbeiten dauern weiter an. Bislang wurde erst ein kleiner Teil der gewaltigen Trümmermassen beseitigt. Nach offiziellen Angaben wurden mehr als 800 Gebäude beschädigt oder vollständig zerstört. Nach einer Auseinandersetzung im Kölner Stadtteil Mülheim laufen die Ermittlungen der Behörden weiter. Bei dem Zwischenfall wurden 4 Menschen zum Teil schwer verletzt. Nach ersten Erkenntnissen erlitten einige Schuss-, andere Stichverletzungen. Dem Streit zwischen mehreren Personen waren am späten Montagabend Schüsse vorausgegangen. Die Hintergründe sind noch unklar. Bahnreisende mussten auch im Juli erneut viel Geduld mitbringen. Nach Angaben der Deutschen Bahn war nur etwas mehr als jeder zweite Fernzug ohne größere Verspätungen unterwegs. Damit blieb die Pünktlichkeit im Vergleich zum Vormonat unverändert. Neben den hohen Temperaturen machen dem Unternehmen weiterhin vor allem Probleme mit der Infrastruktur zu schaffen.
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2: Sommerlich geht's auch heute weiter. Hallo, hier ist Michael Mehm in der Wetterredaktion. Wer kann, sollte dem kühlen Nass einen festen Platz im Terminkalender einräumen. Vor allem im Norden und Nordosten kommt Nass von oben. Es entwickeln sich kräftige Schauer und Gewitter. Am Abend ziehen auch im Südwesten neue Gewitter auf. Die Temperaturen steigen auf 25 bis 30 Grad an den Küsten. Sonst sogar auf bis zu 38 Grad im Landesinneren. Der Wind weht meist schwach und frischt nur in Gewitternähe kräftig auf. Die Nacht bringt dann weitere Schauer und Gewitter, bevor sich der Himmel vielerorts wieder auflockert. Die Tiefstwerte liegen zwischen 16 und erneut tropischen 22 Grad. Auch zur Wochenmitte wechseln sich Sonne und Wolken ab. Dazu kommen vor allem im Osten und Südosten kräftige Schauer und Gewitter bei Temperaturen zwischen 25 und 35 Grad. Bis zum Wochenende bleibt es sommerlich heiß, aber auch gewitterig.
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4: Einen schönen Dienstagabend hier auf Ihre Retrowelle. Mein Name ist Tim Rebhahn und heute Abend kommen alle 80er-Fans, so wie gestern Abend, seit 19 Uhr bis 21 Uhr auch auf ihre Kosten, denn wir sind heute mit dem Jahrbuch im Jahr 1986, gehen also 40 Jahre zurück. Und da hören wir bis 6:30 Musik von OMD, den Titel Forever Live and Die. Wir hören die Schwester von Michael Jackson, Janet, mit Nasty. Wir hören Al Jarreau, CC Catch ist auch dabei. Eurythmics gleich When Tomorrow Comes und den Beginn machen Duran Duran mit Notorious. Sie sind berüchtigt

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1: Und genau das kommt heraus, wenn man von 2026 40 Jahre abzieht. Seit 1986, in diesem Jahr, sind wir heute mit unserem Jahrbuch. Und bis 19 Uhr hören wir noch wirklich tolle Songs. Die kommen von den Stranglers und ihr Hit Always the Sun. 16-Bit, Christy Burke, Billy Idol sind mit dabei. Gleich Cameo mit Word Up und im Hintergrund hören Sie schon den Timex Social Club mit dem Hit Rumors. Ihnen noch gute Unterhaltung bis 19 Uhr in unserem Jahrbuch 1986. Sie hören unser Jahrbuch jeden Abend, Montag bis Mittwoch, 18 bis 19 Uhr hier auf der Retrowelle.

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Einer meiner persönlichen Lieblingssongs aus den 80er Jahren übrigens, die Stranglers waren das mit Always the Sun. Und gleich nach den 19 Uhr Nachrichten und einem Titel von Nicole, Lass mich nicht allein, geht es in die 70er musikalisch mit unseren Super 70s. Und ich freue mich, Sie morgen wieder begrüßen zu dürfen um 18 Uhr mit dem Jahrbuch 1969. Tschüss und einen schönen Dienstagabend wünscht Ihnen Tim Repan. Machen Sie es gut.

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1: Es ist kurz nach 19 Uhr.
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2: Im Studio ist Michael Mehm. In einer Videoschalte haben die EU-Innenminister über die Migrationskrise in der spanischen Exklave Ceuta beraten. Dort hat sich die Lage etwas beruhigt, doch der politische Streit hat gerade erst begonnen. Bei den Gesprächen ging es um den Grenzschutz, Schengen und Europas Migrationspolitik. Thorsten Frei von der CDU.
3: Deswegen müssen wir sehr viel mehr als früher darauf achten, dass diejenigen, die absehbar kein Asylrecht in Deutschland und Europa haben, nach Möglichkeit gar nicht erst nach Deutschland kommen. Und deswegen ist es der richtige Ansatz, diejenigen, die kein erfolgreiches Verfahren durchlaufen, wenn man sie nicht in ihre Herkunftsländer rückführen kann, dann jedenfalls in ein drittes sicheres Land, vielleicht irgendwo in Afrika.
2: Das Brauereisterben in Deutschland geht weiter. Nach Angaben des Statistischen Bundesamts gab es im vergangenen Jahr noch rund 1.400 produzierende Betriebe und damit über 50 weniger als im Vorjahr. Gründe sind der rückläufige Bierabsatz und deutlich gestiegene Kosten. Zwar wächst die Nachfrage nach alkoholfreiem Bier, sie kann den Rückgang beim klassischen Bier aber bislang nicht ausgleichen. Mehr als 5 Wochen nach dem schweren Doppelerdbeben in Venezuela ist die Zahl der Todesopfer auf über 6.100 gestiegen. Die Aufräumarbeiten dauern weiter an. Bislang wurde erst ein kleiner Teil der gewaltigen Trümmermassen beseitigt. Nach offiziellen Angaben wurden mehr als 800 Gebäude beschädigt oder vollständig zerstört. Nach einer Auseinandersetzung im Kölner Stadtteil Mülheim laufen die Ermittlungen der Behörden weiter. Bei dem Zwischenfall wurden 4 Menschen zum Teil schwer verletzt. Nach ersten Erkenntnissen erlitten einige Schuss, andere Stichverletzungen. Dem Streit zwischen mehreren Personen waren am späten Montagabend Schüsse vorausgegangen. Die Hintergründe sind noch unklar. Bahnreisende mussten auch im Juli erneut viel Geduld mitbringen. Nach Angaben der Deutschen Bahn war nur etwas mehr als jeder zweite Fernzug ohne größere Verspätungen unterwegs. Damit blieb die Pünktlichkeit im Vergleich zum Vormonat unverändert. Neben den hohen Temperaturen machen dem Unternehmen weiterhin vor allem Probleme mit der Infrastruktur zu schaffen.
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1: Wir geben Ihnen die Zeit. Es ist kurz nach 20 Uhr.
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2: Der Blick auf die Meldungen des Tages. Im Studio ist Michael Miem. Die schweren Wald- und Buschbrände westlich von Athen sind weiterhin nicht unter Kontrolle. Trotz eines Großeinsatzes mit Löschflugzeugen, Hubschraubern und hunderten Feuerwehrkräften entstehen immer wieder neue Brandherde. Auch in anderen Ländern bleibt die Lage angespannt. In Frankreich gilt weiterhin hohe Alarmbereitschaft, in den Niederlanden brennt ein Naturschutzgebiet und im US-Bundesstaat Washington mussten bereits rund 65.000 Menschen vor Flammen in Sicherheit gebracht werden. In Spanien hat sich die Lage dagegen etwas entspannt, allerdings kämpfen die Löschmannschaften auch weiterhin gegen Brände. In einer Videoschalte haben die EU-Innenminister über die Migrationskrise in der spanischen Exklave Ceuta beraten. Dort hat sich die Lage etwas beruhigt, doch der politische Streit hat gerade erst begonnen. Bei den Gesprächen ging es um den Grenzschutz, Schengen und Europas Migrationspolitik. Thorsten Frei von der CDU.
3: Deswegen müssen wir sehr viel mehr als früher darauf achten, dass diejenigen, die absehbar kein Asylrecht in Deutschland und Europa haben, nach Möglichkeit gar nicht erst nach Deutschland kommen. Und deswegen ist es der richtige Ansatz, diejenigen, die kein erfolgreiches Verfahren durchlaufen, wenn man sie nicht in ihre Herkunftsländer rückführen kann, dann jedenfalls in ein drittes sicheres Land, vielleicht irgendwo in Afrika.
2: Das Brauereisterben in Deutschland geht weiter. Nach Angaben des Statistischen Bundesamts gab es im vergangenen Jahr noch rund 1.400 produzierende Betriebe und damit über 50 weniger als im Vorjahr. Gründe sind der rückläufige Bierabsatz und deutlich gestiegene Kosten. Zwar wächst die Nachfrage nach alkoholfreiem Bier, sie kann den Rückgang beim klassischen Bier aber bislang nicht ausgleichen. Mehr als 5 Wochen nach dem schweren Doppelerdbeben in Venezuela ist die Zahl der Todesopfer auf über 6.100 gestiegen. Die Aufräumarbeiten dauern weiter an. Bislang wurde erst ein kleiner Teil der gewaltigen Trümmermassen beseitigt. Nach offiziellen Angaben wurden mehr als 800 Gebäude beschädigt oder vollständig zerstört. Bahnreisende mussten auch im Juli erneut viel Geduld mitbringen. Nach Angaben der Deutschen Bahn war nur etwas mehr als jeder zweite Fernzug ohne größere Verspätungen unterwegs. Damit blieb die Pünktlichkeit im Vergleich zum Vormonat unverändert. Neben den hohen Temperaturen machen dem Unternehmen weiterhin vor allem Probleme mit der Infrastruktur zu schaffen.
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1: Und damit ist es kurz nach 21 Uhr.
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2: Der Blick auf die Meldungen des Tages. Im Studio ist Michael Miem. Die schweren Wald- und Buschbrände westlich von Athen sind weiterhin nicht unter Kontrolle. Trotz eines Großeinsatzes mit Löschflugzeugen, Hubschraubern und hunderten Feuerwehrkräften entstehen immer wieder neue Brandherde. Auch in anderen Ländern bleibt die Lage angespannt. In Frankreich gilt weiterhin hohe Alarmbereitschaft, in den Niederlanden brennt ein Naturschutzgebiet und im US-Bundesstaat Washington mussten bereits rund 65.000 Menschen vor Flammen in Sicherheit gebracht werden. In Spanien hat sich die Lage dagegen etwas entspannt, allerdings kämpfen die Löschmannschaften auch weiterhin gegen Brände. In einer Videoschalte haben die EU-Innenminister über die Migrationskrise in der spanischen Exklave Ceuta beraten. Dort hat sich die Lage etwas beruhigt, doch der politische Streit hat gerade erst begonnen. Bei den Gesprächen ging es um den Grenzschutz Schengen und Europas Migrationspolitik. Thorsten Frei von der CDU.
3: Deswegen müssen wir sehr viel mehr als früher darauf achten, dass diejenigen, die absehbar kein Asylrecht in Deutschland und Europa haben, nach Möglichkeit gar nicht erst nach Deutschland kommen. Und deswegen ist es der richtige Ansatz, diejenigen, die kein erfolgreiches Verfahren durchlaufen, wenn man sie nicht in ihre Herkunftsländer rückführen kann, dann jedenfalls in ein drittes sicheres Land, vielleicht irgendwo in Afrika.
2: Das Brauereisterben in Deutschland geht weiter. Nach Angaben des Statistischen Bundesamts gab es im vergangenen Jahr noch rund 1.400 produzierende Betriebe und damit über 50 weniger als im Vorjahr. Gründe sind der rückläufige Bierabsatz und deutlich gestiegene Kosten. Zwar wächst die Nachfrage nach alkoholfreiem Bier, sie kann den Rückgang beim klassischen Bier aber bislang nicht ausgleichen. Mehr als 5 Wochen nach dem schweren Doppelerdbeben in Venezuela ist die Zahl der Todesopfer auf über 6.100 gestiegen. Die Aufräumarbeiten dauern weiter an. Bislang wurde erst ein kleiner Teil der gewaltigen Trümmermassen beseitigt. Nach offiziellen Angaben wurden mehr als 800 Gebäude beschädigt oder vollständig zerstört. Bahnreisende mussten auch im Juli erneut viel Geduld mitbringen. Nach Angaben der Deutschen Bahn war nur etwas mehr als jeder zweite Fernzug ohne größere Verspätungen unterwegs. Damit blieb die Pünktlichkeit im Vergleich zum Vormonat unverändert. Neben den hohen Temperaturen machen dem Unternehmen weiterhin vor allem Probleme mit der Infrastruktur zu schaffen.

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1: Wir geben Ihnen die Zeit. Es ist kurz nach 22 Uhr.
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2: Der Blick auf die Meldungen des Tages. Im Studio ist Michael Miem. Die schweren Wald- und Buschbrände westlich von Athen sind weiterhin nicht unter Kontrolle. Trotz eines Großeinsatzes mit Löschflugzeugen, Hubschraubern und hunderten Feuerwehrkräften entstehen immer wieder neue Brandherde. Auch in anderen Ländern bleibt die Lage angespannt. In Frankreich gilt weiterhin hohe Alarmbereitschaft, in den Niederlanden brennt ein Naturschutzgebiet und im US-Bundesstaat Washington mussten bereits rund 65.000 Menschen vor Flammen in Sicherheit gebracht werden. In Spanien hat sich die Lage dagegen etwas entspannt, allerdings kämpfen die Löschmannschaften auch weiterhin gegen Brände. In einer Videoschalte haben die EU-Innenminister über die Migrationskrise in der spanischen Exklave Ceuta beraten. Dort hat sich die Lage etwas beruhigt, doch der politische Streit hat gerade erst begonnen. Bei den Gesprächen ging es um den Grenzschutz Schengen und Europas Migrationspolitik. Thorsten Frei von der CDU.
3: Deswegen müssen wir sehr viel mehr als früher darauf achten, dass diejenigen, die absehbar kein Asylrecht in Deutschland und Europa haben, nach Möglichkeit gar nicht erst nach Deutschland kommen. Und deswegen ist es der richtige Ansatz, diejenigen, die kein erfolgreiches Verfahren durchlaufen, wenn man sie nicht in ihre Herkunftsländer rückführen kann, dann jedenfalls in ein drittes sicheres Land, vielleicht irgendwo in Afrika.
2: Das Brauereisterben in Deutschland geht weiter. Nach Angaben des Statistischen Bundesamts gab es im vergangenen Jahr noch rund 1.400 produzierende Betriebe und damit über 50 weniger als im Vorjahr. Gründe sind der rückläufige Bierabsatz und deutlich gestiegene Kosten. Zwar wächst die Nachfrage nach alkoholfreiem Bier, sie kann den Rückgang beim klassischen Bier aber bislang nicht ausgleichen. Mehr als 5 Wochen nach dem schweren Doppelerdbeben in Venezuela ist die Zahl der Todesopfer auf über 6.100 gestiegen. Die Aufräumarbeiten dauern weiter an. Bislang wurde erst ein kleiner Teil der gewaltigen Trümmermassen beseitigt. Nach offiziellen Angaben wurden mehr als 800 Gebäude beschädigt oder vollständig zerstört. Bahnreisende mussten auch im Juli erneut viel Geduld mitbringen. Nach Angaben der Deutschen Bahn war nur etwas mehr als jeder zweite Fernzug ohne größere Verspätungen unterwegs. Damit blieb die Pünktlichkeit im Vergleich zum Vormonat unverändert. Neben den hohen Temperaturen machen dem Unternehmen weiterhin vor allem Probleme mit der Infrastruktur zu schaffen.

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